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1: Guten Morgen, ich bin der Daniel Schmucki. Das Zürich Film Festival ist offiziell eröffnet. Unter anderem liefen in Zürich die internationalen Stars Tom Hiddleston und Willem Dafoe über den grünen Teppich. Ihren Gast war die Schweizer Schauspielerin Luna Wedler, die mit dem GoldenEye Award ausgezeichnet wurde. Diesen erhielt sie von Bundesrätin Elisabeth Bumschneider überreicht. Israels Ministerpräsident Benjamin Netanyahu hat bei seiner Rede vor der UN-Generalversammlung den Krieg gegen den Iran verteidigt. Internationale Vorwürfe gegen sein Land wies er zurück. Israel des Völkermords zu bezichtigen, sei die, Zitat, größte Lüge des Jahrhunderts, sagte Netanyahu in New York. Vor seiner Rede hatten zahlreiche Ländervertreter den Saal aus Protest verlassen. Kritik gab es auch rund um das UN-Hauptquartier im Osten Manhattans. Dutzende Menschen protestierten dort gegen Netanyahus Teilnahme an der UN-Generaldebatte. Trotz anhaltender Konflikte hat US-Präsident Donald Trump die Verbindungen mit China als besser denn je dargestellt. Präsident Xi und er seien sich bewusst, dass sie unterschiedliche Systeme vertreten, sagte Trump bei einem Staatsbankett in Washington. Doch die Verbindung sei nie stärker gewesen. Xi Jinping auf der anderen Seite rief beide Länder zu verantwortungsvollem Handeln auf. In der Schweizer Eishockey-Meisterschaft hat Biel einen Kantersieg gefeiert. Die Seeländer gewannen das gestrige Auswärtsspiel gegen Kloten gleich mit 6:0. Heute gibt es einen schönen Tag mit viel Sonne und höchstens ein paar Schleierwolken bei um die 22 Grad. Je nach Ort kann es am Morgen noch ein bisschen Nebel haben.
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3: Guten Morgen, ich bin der Daniel Schmucki. Wer während der Corona-Pandemie gegen bestimmte Regeln verstoßen hat, soll dafür heute nicht mehr büßen müssen. Das fordert SVP-Nationalrat Andreas Glarner. Laut dem Newsportal Schweiz heute will er per Vorstoß eine Amnestie erreichen für Menschen, die beispielsweise einen gefälschten Impfnachweis beschafft, ausgestellt oder verwendet hatten. Ausnahmen soll es nur geben, wenn Dritte geschädigt wurden. Trotz vieler Krisen auf der Welt ist die Schweizer Bevölkerung nach wie vor zur Solidarität bereit. Eine Studie im Auftrag der Glückskette zeigt, 95% der Befragten erachten solidarisches Handeln und Spenden als wichtig für das gesellschaftliche Zusammenleben. Das freut Christian Engeli von der Glückskette.
4: Ganz viele Leute erleben wirklich die heutige Welt als viel häufigere Krise, viel schwerere Krisen als früher. Und trotzdem bleiben sie solidarisch, trotzdem spenden sie gleich viel oder mehr als früher.
3: Die Krisen hätten das Spendenverhalten aber verändert. Fast 80% der Befragten schauen stärker, wofür sie Geld spenden. Kein Einlenken bei Gaza, keine Zweifel am Vorgehen gegen den Iran. Israels Ministerpräsident Benjamin Netanyahu hat bei seiner Rede vor der UN-Generalversammlung seinen Kurs verteidigt. Israel des Völkermords zu bezichtigen, sei die Zitat «größte Lüge des Jahrhunderts», sagte Netanyahu in New York. Vor seiner Rede hatten zahlreiche Ländervertreter den Saal aus Protest verlassen. In der Schweizer Eishockey-Meisterschaft hat Biel einen Kantersieg gefeiert. Die Seeländer gewannen das gestrige Auswärtsspiel gegen Kloten gleich mit 6:0. Heute gibt es einen schönen Tag mit viel Sonne und höchstens ein paar Schleierwolken bei um die 22 Grad. Je nach Ort kann es am Morgen noch ein bisschen Nebel haben.
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5: Wunderschönen guten Morgen. Wir sind unterwegs ins Weekend. Ja, wir haben Freitag morgen, 25. September. Und es ist nicht nur ein Wochenende, das ansteht. Nein, heute kommt auch Lohn. Juhu! Endlich. Wunderschönen Start wünsche ich euch. Sie sind top. A sharp-dressed man ist ready für euch.
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habe euch vorgewarnt, bis der September fertig ist, wird das mein Running Gag. Sie haben gar nichts da verloren, sie sind eigentlich nur am Fusen. Green Day. Die wecken wir erst Ende September. Ich wünsche euch den perfekten Start, richtig Weekend. Jetzt gehen wir zu einer von den grössten Bands, erfolgreichsten Bands überhaupt. Und zwar geht es um den Song Come Together. Das ist eigentlich nichts anderes wie eine LSD-Hymne. Ja, man kann es fast ein bisschen so behaupten, weil es ist eigentlich ein Kampagnensong war für den Timothy Leary. Der hat in die Politik wollen. Genau, sie hat wollen Governor werden und er hat sich einfach sehr, sehr für gewisse Drogen eingesetzt und er ist auch als Drogenadvokat deklariert worden. Und ja, der Richard Nixon hat ihn sogar zum gefährlichsten Mann in ganz Amerika auserkoren. Das muss man auch erst mal anbringen. Grossartiger Track, schlägt kein Geissen weg.

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Wir sind unterwegs ins Weekend. Hallo, hallo miteinander. Das ist der Nummer 1 Rocksender von der Schweiz, besser bekannt als Virgin Radio. Und wir haben vieles vor. Wir haben grossartige Sound ready. Unter anderem Foo Fighters dürfen natürlich nicht fehlen mit Wheels. Dann wird es auch noch so richtig punkig. London Calling, The Clash. Die scharren auch schon mit den Hufen, aber jetzt würde ich sagen, wird es noch ein bisschen ruhiger. Wir haben Extreme parat. More than words.

wunderschönen guten Morgen. Hallo miteinander. Das ist Virgin Radio. Wir sind unterwegs ins Wochenende und ich bin kein froh. Bin ich da? Weil es hätte auch anders rauskommen. Wir sind nämlich gestern mit dem Geschäft das Oktoberfest. Und ihr wisst das, wenn man ab und zu ein bisschen unter der Woche findet, wir müssen steil gehen. Aber die Mutter ist brav geblieben, darum ist sie auch ready für euch. Und ja, ich wünsche euch einen wunderschönen Tag zusammen mit YouTube. The heart is a blue.

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2: Guten Morgen, ich bin der Daniel Schmucki. Wer während der Corona-Pandemie gegen bestimmte Regeln verstoßen hat, soll dafür heute nicht mehr büßen müssen. Das fordert SVP-Nationalrat Andreas Glarner. Laut dem Newsportal Schweiz heute will er per Vorstoss eine Amnestie erreichen für Menschen, die beispielsweise einen gefälschten Impfnachweis beschafft, ausgestellt oder verwendet hatten. Ausnahmen soll es nur geben, wenn Dritte geschädigt wurden. Trotz vieler Krisen auf der Welt ist die Schweizer Bevölkerung nach wie vor zur Solidarität bereit. Eine Studie im Auftrag der Glückskette zeigt, 95% der Befragten erachten solidarisches Handeln und Spenden als wichtig für das gesellschaftliche Zusammenleben. Das freut Christian Engeli von der Glückskette.
3: Ganz viele Leute erleben wirklich die heutige Welt als viel häufigere Krise, viel schwerere Krisen als früher. Und trotzdem bleiben sie solidarisch, trotzdem spenden sie gleich viel oder mehr als früher.
2: Die Krisen hätten das Spendenverhalten aber verändert. Fast 80% der Befragten schauen stärker, wofür sie Geld spenden. Trotz anhaltender Konflikte hat US-Präsident Donald Trump die Verbindungen mit China als besser denn je dargestellt. Präsident Xi und er seien sich bewusst, dass sie unterschiedliche Systeme vertreten, sagte Trump bei einem Staatsbankett in Washington. Doch die Verbindung sei nie stärker gewesen. Xi Jinping auf der anderen Seite rief beide Länder zu verantwortungsvollem Handeln auf. In der Schweizer Eishockey-Meisterschaft hat Biel einen Kantersieg gefeiert. Die Seeländer gewannen das gestrige Auswärtsspiel gegen Kloten gleich mit 6:0. Heute gibt es einen schönen Tag mit viel Sonne und höchstens ein paar Schleierwolken bei um die 22 Grad. Je nach Ort kann es am Morgen noch ein bisschen Nebel haben.
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6: Ei, Mikrofon auf, Mutter. Guten Morgen, hallo. Hochgehende Wochenende, wir sind unterwegs ins Weekend. Und vor allem auch, der Lohn kommt heute. Wupp. 3 Minuten ab 7 Uhr, let's get rocked. Ganz viel Spass.
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Ja, CSI, Las Vegas, ist glaub's. Oder ist Miami? Einer von diesen zweinen hat auf jeden Fall diese Band auch ein bisschen an den jüngeren Generationen näher gebracht. So kann man das nennen. Ich wünsche euch einen wunderschönen guten Morgen. 13 Minuten ab 7 haben wir. Ihr hört Virgin Radio. Ja, Love Hurts. Liebeskummer. Ist wirklich so. Es ist ein bisschen wie ein Software-Update. Es nervt extrem. Dauert ein bisschen länger, wie gedacht. Aber irgendwann läuft dann das System auch wieder. Und das Wichtigste, Zeit. Zeit heilt alle Wunden. Ich hoffe, eure Herzchen da draussen sind alle ganz.

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0: Schön, sind wir mit Virgin Radio unterwegs. 2 Minuten und dann haben wir 7:30 und ihr wisst, das lohnt sich. Wir haben guten Sound ready in der nächsten halben Stunde. Vom aktuellen Studioalbum und auch das letzte voraussichtlich. Die Toten Hosen, die Show muss weitergehen. Dann gibt es noch einen richtig alten Klassiker. Rolling Stones, Angie. Aber jetzt könnt ihr zuerst noch auftrüllen. Es wird ein bisschen lauter. Metallica, Master of Puppets. Kommen guten Morgen.
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Ja, die Angie. Und lustigerweise habe ich immer, wenn ich diesen Song gehört habe, immer an Angela Merkel denken. Unsere Angie aus Deutschland. He? Wunderschönen guten Morgen. Wir haben 7:45 gehabt. Und jetzt gibt es einen Sommerhit für euch. Er tönt auf jeden Fall wie der perfekte Sommerhit, ist aber alles andere wie Happy Happy Life. Es geht nämlich um Drogen, Absturz und Sucht. Um einen Meth-Head, auf gut Deutsch gesagt. Semi-Charmed Life, Third Eye Blind. Viel Spass!

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3: Guten Morgen, ich bin der Daniel Schmucki. Zuerst in die Apotheke, dann zum Hausarzt und nur wenn nötig zum Spezialisten oder ins Spital. So sollten die Wege im Schweizer Gesundheitswesen sein, wenn es nach Mitte-Präsident Philipp Matthias Bregi geht. Er kritisiert im Blick, dass die Grundversorgung teilweise ungenügend sei. Aus diesem Grund würden die Leute viel zu früh zum Spezialisten oder ins Spital überwiesen, was die Gesundheitskosten in die Höhe treibt. Deshalb will die Mitte-Partei mit einem 5-Punkte-Plan den Anstieg der Krankenkassenprämien bremsen. Trotz vieler Krisen auf der Welt ist die Schweizer Bevölkerung nach wie vor zur Solidarität bereit. Eine Studie im Auftrag der Glückskette zeigt, 95% der Befragten erachten solidarisches Handeln und Spenden als wichtig für das gesellschaftliche Zusammenleben. Die Krisen haben das Spendenverhalten aber verändert. Fast 80% der Befragten schauen stärker, wofür sie Geld spenden. In Italien ist die umstrittene Obergrenze für ausländische Schulkinder nun fix. Die Regierung hat sie nur 4 Tage nach der Ankündigung verabschiedet, berichten italienische Medien. Künftig sollen in Schulklassen in Italien nur noch 1/3 der Kinder ausländisch sein. Zur Obergrenze zählen im Ausland geborene Kinder, die nicht 2 Jahre im Kindergarten waren. In der Schweizer Eishockey-Meisterschaft hat Biel einen Kantersieg gefeiert. Die Seeländer gewannen das gestrige Auswärtsspiel gegen Kloten gleich mit 6:0. Heute gibt es einen schönen Tag mit viel Sonne und höchstens ein paar Schleierwolken bei um die 22 Grad. Je nach Ort kann es am Morgen noch ein bisschen Nebel haben.
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8: Einen wunderschönen guten Morgen. Hallo miteinander. Freitag haben wir, das heisst, wir sind unterwegs Richtung Wochenende. Und ich würde sagen, wir starten das Ganze gerade sehr sportlich. Jump Van Halen. Schön, sind wir mit Virgin unterwegs.
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Wunderschönen guten Morgen, das ist der Nummer 1 Rocksender von der Schweiz. Herzlich willkommen. 8 Minuten ab 8 haben wir sind unterwegs ins Wochenende. Und ich weiss auch nicht, Black Sabbath ist so eine Band. Ich lache immer wieder auf diesen Tränen, weil das ist wirklich so eine, die haben, glaube ich, alles gemacht und nichts ausgelassen. Und sie haben ein Album mit dem Namen Volume 4. Ja, und das Ganze hat sie 60'000 Pfund gekostet. Aber das Kokain, was sie während dieser Zeit konsumiert haben, hat 75'000 Pfund gekostet. Also ich kann euch vorstellen, die haben mehr Geld ins Koks investiert, wie ihre Aufnahmen.

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0: das Badabam, das müssen wir immer noch haben am Schluss. Einen wunderschönen guten Morgen. Wir sind wirklich jetzt mit schnellen Schritt unterwegs ins Weekend. 6 Minuten noch und dann haben wir 8:30. Ihr wisst, was das heisst. Ich präsentiere euch auf dem Silbertablett die nächsten Songs, die wir ready haben in der nächsten halben Stunde. Can't Heat, Let's Work Together. Dann haben wir dann den Neil Young Rocking in the Free World, direkt aus den 80er Jahren. Aber jetzt reisen wir noch zuerst auf Spanien. Und jetzt wird es wieder ein bisschen peinlich für mich. Héroes del Silencio entre dos tierras. So. Noch richtig mit einem Schweizer Akzent.
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0: mit einer geilen Gitarre. In heutigen Morgen, 8 Minuten um 8:30 haben wir. Schön, sind wir da beim Nummer 1 Rocksender von der Schweiz. Und das Lied
1: ist ein Cover,
0: ja, wissen die meisten. Und der Axl Rose hat sich für das Cover entschieden, weil er im 87 mal dermassen in eine Schlägerei geraten ist mit einem Polizist, dass er um ein Haar die Harfe gefasst hätte. Und darum, Knocking on Heaven's Door, heisst ja so viel wie, wir klopfen an die Türe vom Himmel.

So, meine Lieben, das wär's gewesen. Von meiner Seite aus, ich verabschiede mich ins Wochenende. Wir hören uns am Montag wieder in alter Frische. Jetzt weiss ich wieder nicht, wo die halbe Maus ist. Hallo, da ist sie. Wisst ihr, wenn man 4 Bildschirme hat in einem Studio, ist das ab und zu ein bisschen tricky, weil die Maus verreist. Ich habe sogar 6, zum ehrlich sein. Ja, da sehen wir mal, wie es bei uns aussieht. So, also, genug geschwätzt. Schönes Weekend euch. Ich habe euch gern. Wir hören uns am Montag wieder.

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6: Guten Morgen, ich bin der Daniel Schmucki. Zuerst in die Apotheke, dann zum Hausarzt und nur wenn nötig zum Spezialisten oder ins Spital. So sollten die Wege im Schweizer Gesundheitswesen sein, wenn es nach Mitte-Präsident Philipp Matthias Bregi geht. Er kritisiert im Blick, dass die Grundversorgung teilweise ungenügend sei. Aus diesem Grund würden die Leute viel zu früh zum Spezialisten oder ins Spital überwiesen, was die Gesundheitskosten in die Höhe treibt. Deshalb will die Mitte-Partei mit einem 5-Punkte-Plan den Anstieg der Krankenkassenprämie bremsen. In mehreren Schweizer Städten sind heute Aktionen gegen die Klimaerwärmung geplant. Ein breites Bündnis hat zu Kundgebungen aufgerufen, etwa in Zürich, Basel, Bern und Luzern. Mit den Aktionen fordern die Organisatoren einen grundlegenden Kurswechsel in der Politik und Wirtschaft. Der vergangene Hitzesommer habe die Folgen der Klimakrise auch in der Schweiz unübersehbar gemacht. In Italien ist die umstrittene Obergrenze für ausländische Schulkinder nun fix. Die Regierung hat sie nur 4 Tage nach der Ankündigung verabschiedet, berichten italienische Medien. Künftig sollen in Schulklassen in Italien nur noch 1/3 der Kinder ausländisch sein. Zur Obergrenze zählen im Ausland geborene Kinder, die nicht 2 Jahre im Kindergarten waren. Könnten Rechenzentren dereinst im All stationiert werden? Genau das möchte Google herausfinden und schickt hierfür KI-Chips in die Erdumlaufbahn. Wegen der Erschütterungen und der starken Strahlung außerhalb der Erdatmosphäre könnte das Unterfangen jedoch nicht ganz einfach werden, schreibt der Internetkonzern. Der Satellit mit den 4 Google-Chips soll kommende Woche starten. Heute und auch in den nächsten Tagen gibt es Sonne pur. Dazu steigen die Temperaturen von heute 22 Grad auf bis zu 25 Grad am Wochenende.
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2: Ich bin der Daniel Schmucki. Seit vergangenem Jahr gibt das Militär das Tenue nicht mehr an alle Armeeangehörigen ab. So kann die Armee gemäß eigenen Angaben 55 Millionen Franken sparen. Nun zeigt sich, die Ausgänger werden nicht etwa recycelt, sondern verbrannt, berichtet das Newsportal Schweiz heute. Recycling wäre zu aufwendig und zu teuer, weil Uniformen und Abzeichen unkindlich gemacht werden müssten. Wie viele Uniformen insgesamt vernichtet werden, sagt die Armee nicht. In mehreren Schweizer Städten sind heute Aktionen gegen die Klimaerwärmung geplant. Ein breites Bündnis hat zu Kundgebungen aufgerufen, etwa in Zürich, Basel, Bern und Luzern. Mit den Aktionen fordern die Organisatoren einen grundlegenden Kurswechsel in der Politik und Wirtschaft. Der vergangene Hitzesommer habe die Folgen der Klimakrise auch in der Schweiz unübersehbar gemacht. Der Iran nimmt offenbar einen neuen Anlauf für ein Ende des Krieges. Er habe der US-Regierung einen Plan vorgelegt, der neue Bedingungen für die Öffnung der Straße von Hormuz vorsieht. Welche genau, ist laut der New York Times nicht bekannt. Aus dem Weißen Haus heißt es lediglich, man führe über die Vermittler positive und konstruktive Gespräche. Könnten Rechenzentren dereinst im All stationiert werden? Genau das möchte Google herausfinden und schickt hierfür KI-Chips in die Erdumlaufbahn. Wegen der Erschütterungen und der starken Strahlung außerhalb der Erdatmosphäre könnte das Unterfangen jedoch nicht ganz einfach werden, schreibt der Internetkonzern. Der Satellit mit den 4 Google-Chips soll kommende Woche starten. Heute und auch in den nächsten Tagen gibt es Sonne pur. Dazu steigen die Temperaturen von heute 22 Grad auf bis zu 25 Grad am Wochenende.
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4: Im Studio für euch, die Melissa Steuri. Die Militäruniform Tenue A gibt es aus Spargründen nur noch für ausgewählte Armeeangehörige. Nun zeigt sich, die ausrangierten Ausgänger werden nicht etwa recycelt, sondern verbrannt. Das berichtet das Newsportal Schweiz heute. Recycling wäre zu aufwendig und teuer, weil Uniformen und Abzeichen unkenntlich gemacht werden müssten. Wie viele Uniformen insgesamt vernichtet werden, gibt die Armee nicht bekannt. Bei der PostFinance kommt es aktuell in der App und beim E-Banking zu Störungen. Das Newsportal Now schreibt von langen Wartezeiten. Die Ursache des technischen Problems ist noch nicht bekannt. Die PostFinance sagt zum Portal, dass man aktuell nicht wisse, wie lange die Störung dauert. Man arbeite aber mit Hochdruck an einer Lösung. Im Wallis leben deutlich weniger Luchse als bisher angenommen. Das zeigt eine Studie der Universität Bern. Die Forschenden haben das gesamte Wallis mit Wildkameras untersucht. Sie schätzen aufgrund dessen den Bestand auf 37 Tiere. Bisher war jeweils von bis zu 80 Luchsen die Rede. Diese Erkenntnis ist laut der Uni Bern entscheidend, denn im Wallis wird derzeit über eine Regulierung der Population diskutiert. Der Iran hat laut Medienberichten der US-Regierung einen neuen Vorschlag vorgelegt, wie die Verhandlungen über ein Ende des Kriegs weitergehen könnten. Der Iran stellt dabei offenbar neue Bedingungen für die Öffnung der Straße von Hormuz. Welche ist nicht bekannt, schreibt die New York Times. Aus Washington heißt es zum angeblichen Plan bloß, dass Vermittler konstruktive Gespräche führen. Am Morgen hat es hier und da noch ein bisschen Nebel, dann löst sich die aber auf und es zeigt sich die Sonne den ganzen Rest vom Tag bei rund 22 Grad. Morgen Samstag geht es genauso sonnig weiter, es wird aber noch ein bisschen heißer mit lokal bis zu 27 Grad.
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2: Ich bin Rahel Häcklin. Die Schweiz geht mit weniger Energiereserven in den Winter als sonst. Die Stauseen sind aktuell nur zu 73% gefüllt. Auch Europas Gasspeicher sind weniger voll. Noch sehen Energieexperten zwar keine Strommangellage, berichtet der Blick. Heikel würde es aber bei einem kalten Winter mit wenig Sonne und Wind und gleichzeitig einem verschärften Gasengpass. Dann müsste die Schweiz mehr Strom importieren. Die Störung bei der PostFinance ist behoben. Die Störung betraf das Online-Banking eFinance und die PostFinance-App. Die Bank hat seit gut 9 Uhr von längeren Wartezeiten und Ausfällen gesprochen. Als Grund wird eine technische Störung angegeben. Die Ursache ist noch nicht bekannt. Im Wallis leben deutlich weniger Luchse als bisher angenommen. Zu diesem Schluss kommt die Universität Bern, nachdem Forschende das gesamte Wallis mit Wildkameras untersucht haben. Aufgrund dieser Ergebnisse schätzen sie den Bestand auf 37 Tiere. Bisher war jeweils von bis zu 80 Luchsen die Rede. Diese Erkenntnis ist laut einer Mitteilung entscheidend, weil im Wallis über eine Regulierung der Luchspopulation diskutiert wird. Im Pazifik sorgen gleich zwei Wirbelstürme für Alarm. Gefährdet sind Mexiko und Hawaii. Der Hurrikan Polo zieht entlang der mexikanischen Westküste. Das US-Hurrikanzentrum warnt vor lebensbedrohlichen Überschwemmungen und Erdrutschen. Weiter westlich nimmt der Tropensturm Nolo Kurs auf Hawaii. Er dürfte sich zu einem Hurrikan verstärken und die Inseln morgen früh erreichen. Es bleibt sonnig für den Rest vom Tag bei rund 22 Grad.
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4: Ich bin Rahel Hecklin. Die Schweiz geht mit weniger Energiereserven in den Winter als sonst. Die Stauseen sind aktuell nur zu 73% gefüllt. Auch Europas Gasspeicher sind weniger voll. Noch sehen Energieexperten zwar keine Strommangellage, berichtet der Blick. Heikel würde es aber bei einem kalten Winter mit wenig Sonne und Wind und gleichzeitig einem verschärften Gasengpass. Dann müsste die Schweiz mehr Strom importieren. Die Störung bei der PostFinance ist behoben. Die Störung betraf das Online-Banking eFinance und die PostFinance-App. Die Bank hat seit gut 9 Uhr von längeren Wartezeiten und Ausfällen gesprochen. Als Grund wird eine technische Störung angegeben. Die Ursache ist noch nicht bekannt. Im Wallis leben deutlich weniger Luchse als bisher angenommen. Zu diesem Schluss kommt die Universität Bern, nachdem Forschende das gesamte Wallis mit Wildkameras untersucht haben. Aufgrund dieser Ergebnisse schätzen sie den Bestand auf 37 Tiere. Bisher war jeweils von bis zu 80 Luchsen die Rede. Diese Erkenntnis ist laut einer Mitteilung entscheidend, weil im Wallis über eine Regulierung der Luchspopulation diskutiert wird. Im Pazifik sorgen gleich zwei Wirbelstürme für Alarm. Gefährdet sind Mexiko und Hawaii. Der Hurricane Polo zieht entlang der mexikanischen Westküste. Das US-Hurricane-Zentrum warnt vor lebensbedrohlichen Überschwemmungen und Erdrutschen. Weiter westlich nimmt der Tropensturm Nolo Kurs auf Hawaii. Er dürfte sich zu einem Hurricane verstärken und die Inseln morgen früh erreichen. Es bleibt sonnig für den Rest vom Tag bei rund 22 Grad.
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1: Ich bin Rahel Häcklin. Bis zu 50 europäische Staats- und Regierungschefs treffen sich kommenden April in Zürich. Anlass ist das 10. Gipfeltreffen der Europäischen Politischen Gemeinschaft EPG. Wie der Bundesrat mitteilt, wird der Anlass im Kongresszentrum beim Flughafen durchgeführt. Das Treffen dient dem politischen Austausch zwischen den EPG-Staaten und findet zweimal jährlich statt. Rund 3000 Armeeangehörige haben diese Woche den Ernstfall geübt. Heute endet die Grossübung Mobilo 26 im thurgauischen Frauenfeld. Die Truppen trainierten unter anderem Verschiebungen in der Nacht und das Überqueren von Gewässern. Dabei hätten Armeeeinheiten zusammengearbeitet, die normalerweise getrennt voneinander trainieren. Italien führt neue Regeln für ausländische Schülerinnen und Schüler ein. Ab dem Schuljahr 27/28 dürfen neu zugewanderte Kinder in den ersten Klassen höchstens 30% der Lernenden ausmachen. Zudem verbietet die Regierung Gesichtsschleier wie Burka oder Niqab an Schulen. Damit will sie nach eigenen Angaben die Integration fördern. Das hat das Kabinett von Ministerpräsidentin Giorgia Meloni beschlossen. Bei einem Zwischenfall in einem Chemielabor in Rheinach sind 3 Personen verletzt worden. Laut der Baselbieter Polizei kamen sie gestern Nachmittag bei einer Probenentnahme mit einer gefährlichen Substanz in Berührung. Eine weitere Person musste zur Kontrolle ins Spital gebracht werden. Die genaue Ursache für die Kontamination ist noch nicht bekannt. Es bleibt sonnig für den Rest vom Tag bei rund 22 Grad.
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2: Ich bin Rahel Hecklin. Die asiatische Tigermücke breitet sich in der Schweiz weiter aus. In den Kantonen Genf, Baselstadt und Tessin gilt die Tigermücke als flächendeckend etabliert. In 7 weiteren Kantonen, darunter Aargau und Zürich, haben sich regionale Populationen gebildet. Eine direkte Gefahr für Ausbrüche von Tropenkrankheiten gibt es laut Bundesrat aber nicht. Bis zu 50 europäische Staats- und Regierungschefs treffen sich kommenden April in Zürich. Anlass ist das 10. Gipfeltreffen der Europäischen Politischen Gemeinschaft EPG. Wie der Bundesrat mitteilt, wird der Anlass im Kongresszentrum beim Flughafen durchgeführt. Das Treffen dient dem politischen Austausch zwischen den EPG-Staaten und findet 2-mal jährlich statt. Italien führt neue Regeln für ausländische Schülerinnen und Schüler ein. Ab dem Schuljahr 27/28 dürfen neu zugewanderte Kinder in den ersten Klassen höchstens 30% der Lernenden ausmachen. Zudem verbietet die Regierung Gesichtsschleier wie Burka oder Niqab an Schulen. Damit will sie nach eigenen Angaben die Integration fördern. Das hat das Kabinett von Ministerpräsidentin Giorgia Meloni beschlossen. Tennisspieler Jannik Sinner muss sein Comeback verschieben. Grund sind anhaltende Knieprobleme. Sein letztes Spiel bestritt der Italiener vor rund 2,5 Monaten. Seither fällt der 25-Jährige verletzt aus. Momentan führt er noch die Weltrangliste an. Es bleibt sonnig für den Rest vom Tag bei rund 22 Grad.
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5: Guten Freitagnachmittag miteinander. Schön gehen wir zusammen. Schon wieder Richtung Wochenende. Zeit rast. Gut ist. Mein Name ist Nicola Bomio.

Das ist Virgin Radio für euch. Das ist Classic Rock und die besten aktuellen Rockets. Heute Freitag, 25. vom Monat. Der wahrscheinlich bei den meisten von euch Lohn auf dem Konto. Da passt doch, dass das Wochenende kommt. Wir spielen die Rockmusik dazu jetzt mit Queen und David Bowie. Under Pressure. Kommen gut richtig für ab.

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1: John Mellencamp, Jack and Diane bei Virgin Radio. Und gemütliche Töne von Pink Floyd gibt's gerade. Ihre Hammerballade. Wish You Were Here gibt's für euch nach Wallbeat in ein paar Augenblicken. Schön seid ihr da.
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Rage Against the Machine, Killing in the Name, gehört. Am 4 ins Nachrichten-Update, da bei Virgin Radio mit Classic Rock und den besten aktuellen Rock-Hits für euch. 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
8: Ich bin Rahel Hecklin. Der Bund will mehr Geld für die Integrationsförderung ausgeben. Dazu hat der Bundesrat einen Verpflichtungskredit von rund 335 Millionen Franken beschlossen. Das Geld soll kantonale Integrationsprogramme sowie Projekte von nationaler Bedeutung unterstützen. Vorgesehen ist die Summe für die Jahre 2028 bis 2032. Der Bundesrat will mit einem Gegenvorschlag besser vor zu hohen Mieten schützen. Dafür will er die Regeln im Mietrecht klarer und einfacher machen. Mieterinnen und Mieter sollen so schneller erkennen können, ob ihre Miete missbräuchlich ist. Die Mietpreisinitiative lehnt der Bundesrat dagegen ab, diese gehe zu weit. Rund 3000 Armeeangehörige haben diese Woche den Ernstfall geübt. Heute endet die Grossübung Mobilo 26 im thurgauischen Frauenfeld. Die Truppen trainierten unter anderem Verschiebungen in der Nacht und das Überqueren von Gewässern. Dabei hätten Armeeeinheiten zusammengearbeitet, die normalerweise getrennt voneinander trainieren. Tennisspieler Jannik Sinner muss sein Comeback verschieben. Grund sind anhaltende Knieprobleme. Sein letztes Spiel bestritt der Italiener vor rund 2,5 Monaten. Seither fällt der 25-Jährige verletzt aus. Momentan führt er noch die Weltrangliste an. Es bleibt ein schönes, sonniger Abend. Morgen Samstag geht es mit der Sonne weiter. Es wird aber noch etwas wärmer, mit lokal bis zu 27 Grad.
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12: Guten Nachmittag miteinander, wir lassen los gerade mit dem Bryan Adams. Für euch, mein Name ist Nicola Pomio, schön seid ihr da, hallo.
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Message in a Bottle, The Police bei Virgin Radio. Am Freitag unterwegs Richtung Vorabend zusammen, jetzt mit Musik, mit Rockmusik aus Deutschland von der One and Only Toten Hosen. Nur nach vorn. Das passt am Freitag, wo das Wochenende vor der Tür steht. Schön, seid ihr mit dabei.

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0: Virgin Radio am Freitagnachmittag für euch mit dem Home Run, eure Feierabendsendung Montag bis Freitag, 3 bis 6. Und ganz viel Classic Rock. Deep Purple, Black Knight. Gibt's gerade nach der Bloodhound Gang. Kommt gut richtig Wochenende mit uns.
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Wow, einfach Hammer 90er-Kracher. The Cranberries, Zombie im Virgin Radio Home Run. Am 5 Uhr haben wir das Nachrichten-Update für euch parat. Bis dahin ganz viel Classic Rock und dazwischen die besten aktuellen. Zuerst jetzt einen aus der ersten Kategorie. Das ist Foreigner. 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
3: Ich bin Rahel Hecklin. Der Bund will mehr Geld für die Integrationsförderung ausgeben. Dazu hat der Bundesrat einen Verpflichtungskredit von rund 335 Millionen Franken beschlossen. Das Geld soll kantonale Integrationsprogramme sowie Projekte von nationaler Bedeutung unterstützen. Vorgesehen ist die Summe für die Jahre 2028 bis 2032. Bei einem Zwischenfall in einem Chemielabor in Rheinach sind 3 Personen verletzt worden. Laut der Baselbieter Polizei kamen sie gestern Nachmittag bei einer Probenentnahme mit einer gefährlichen Substanz in Berührung. Eine weitere Person musste zur Kontrolle ins Spital gebracht werden. Die genaue Ursache für die Kontamination ist noch nicht bekannt. Auch im Herbst hat sich der Wasserstand im Rhein nicht erholt. Er erreicht ein Rekordtief. Das zeigen Zahlen der Deutschen Wasserstraßenverwaltung. So beträgt der Wasserstand im Rhein bei Köln noch einen halben Meter. Dadurch können Frachtschiffe nur noch mit eingeschränkter Ladung fahren. Auch Nazi-Spieler Prell Embolo reist nicht ins Camp zur Fußball-Nazi. 2025 hat Embolo eine bedingte Geldstrafe wegen Anstiftung zur Urkundenfälschung erhalten. Der Nazi-Stürmer kaufte sich gefälschte Covid-Test-Zertifikate. Wie Granit Xhaka wird Embolo wegen der Verurteilung deshalb für die kommenden Spiele nicht zur Schweizer Nationalmannschaft stoßen. Es bleibt ein schönes, sonniger Abend. Morgen Samstag geht es mit der Sonne weiter. Es wird aber noch etwas wärmer, mit lokal bis zu 27 Grad.
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7: Bon Jovi, Kinks und Aerosmith. Das Dreierpäckchen holen wir euch um die Ohren. Jetzt gerade bei Virgin Radio. Mein Name ist Nicola Bomio. Schön, seid ihr mit dabei. Guten Sprung Richtung Weekend.
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nasty! Und einen schönen Abend. Das wünschen wir euch hier bei Virgin Radio. Schön, habt ihr eingeschaltet. Unterwegs Richtung Freitag für Abend, Richtung Wochenende. Hoffen, der Lohn ist rechtzeitig gekommen heute aufs Konto. So, dass ihr euch vielleicht das ein oder andere bewusst könnt leisten könnt am Wochenende. Wir begleiten euch mit dem Rocksound dazu, jetzt mit den Scorpions. Time.

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0: Willkommen auf dem Weg ins Wochenende. Willkommen im Freitagvorabend bei Virgin Radio. Classic Rock für euch gibt es in ein paar Augenblick zum Luftgitarre spielen. Status Quo. Whatever you want. Gerade. Zuerst noch ein aktueller von Massive Wagons. Dein ein paar Augenblick. Schön seid ihr mit dabei. Stay tuned.
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Das ist Blink 182, gehört im Virgin Radio Home Run. Im 16. Nachrichten-Update, dann wie jeden Freitag ein Sixpack at Six, 6 Songs aus aktuellem Anlass zu einem bestimmten Thema oder aus einem spezielleren Genre. Das nächste 6er-Pack wartet auf euch. Eine Überraschung soll es sein nach dem 6. Da bei uns. Billy Idol, White Wedding. Wünsche einen schönen Freitagabend miteinander.

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6: Im Studio Treuhäglin, guten Abend. Der Bund will mehr Geld für die Integrationsförderung ausgeben. Dazu hat der Bundesrat einen Verpflichtungskredit von rund 335 Millionen Franken beschlossen. Das Geld soll kantonale Integrationsprogramme sowie Projekte von nationaler Bedeutung unterstützen. Vorgesehen ist die Summe für die Jahre 2028 bis 2032. Auch im Herbst hat sich der Wasserstand im Rhein nicht erholt. Er erreicht ein Rekordtief. Das zeigen Zahlen der Deutschen Wasserstraßenverwaltung. So beträgt der Wasserstand im Rhein bei Köln noch einen halben Meter. Dadurch können Frachtschiffe nur noch mit eingeschränkter Ladung fahren. Nach einer schweren Explosion in der griechischen Hauptstadt Athen werden 5 Menschen vermisst. Ein 3-stöckiges Haus in der Altstadt ist nach der Explosion eingestürzt. Rettungskräfte suchen in den Trümmern nach möglichen Verschütteten. Laut einem griechischen Sender könnte ein Gasleck die Explosion ausgelöst haben. Auch Nazi-Spieler Brel Embolo reist nicht ins Camp zur Fußball-Nazi. 2025 hat Embolo eine bedingte Geldstrafe wegen Anstiftung zur Urkundenfälschung erhalten. Der Nazi-Stürmer kaufte sich gefälschte Covid-Test-Zertifikate. Wie Granit Xhaka wird Embolo wegen der Verurteilung deshalb für die kommenden Spiele nicht zur Schweizer Nationalmannschaft stoßen. Es bleibt ein schönes, sonniger Abend. Morgen Samstag geht es mit der Sonne weiter. Es wird aber noch etwas wärmer, mit lokal bis zu 27 Grad.
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9: Guten Freitagabend miteinander, es ist unser Geschenk an euch in Richtung Wochenende. Jeden Freitagabend nach dem 6 Uhr 6 Songs aus aktuellem Anlass zu einem bestimmten Thema oder aus einem etwas spezielleren Genre. Das ist Sixpack at Six am Freitag nach dem 6 Uhr bei eurem Lieblingsrocksender Nummer 1 bei Virgin Radio. Heute 6 Songs zu einem bestimmten Thema. Und zwar hat unsere Musikreaktion mal geschaut, welche Songs haben auf Spotify mehr als 1 Milliarde Streams. Also, welche Songs sind auf Spotify mehr als 1 Milliarde Mal gelost worden? Es sind natürlich nicht nur 6, aber 6 haben wir ausgewählt. Und der Anfang machen Guns N' Roses. Mit welchem Song, dass sie über 1 Milliarde Streams haben auf Spotify? Das könnt ihr jetzt noch ein paar Sekunden raten. Mein Name ist Nicola Bomio, schönen Freitag hin.
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Oh, dieser Song hat auf Spotify mehr als 1 Milliarde Streams. Linkin Park gehört in the end. Sixpack hat Six heute mit 6 Beispielen an Rocksongs, die auf Spotify mehr als 1 Milliarde Streams haben. Und der gehört logischerweise irgendwo durch oder zu. Nirvana, Smells Like Teen Spirit, auch das ein Rocksong mit über 1 Milliarde Streams auf Spotify. Ich wünsche ein schönes Wochenende. Geniessen, erholt euch gut, habt Sorge, bleibt gesund. Ich bin Nicola Bomio. Schönen Freitag hin, ich zuerst.

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8: Im Studio Treuhel Häglin. Guten Abend. Die Schweiz erleichtert den Import von Mais als Tierfutter bis Ende April. Damit sollen Bauern nach dem trockenen Sommer genügend Futter für ihre Tiere beschaffen können. Ursprünglich war die Maßnahme nur bis Ende Oktober vorgesehen. Das Wirtschaftsdepartement verlängert sie nun auf Antrag des Schweizer Bauernverbands. Nach einer schweren Explosion in der griechischen Hauptstadt Athen werden 5 Menschen vermisst. Ein 3-stöckiges Haus in der Altstadt ist nach der Explosion eingestürzt. Rettungskräfte suchen in den Trümmern nach möglichen Verschütteten. Laut einem griechischen Sender könnte ein Gasleck die Explosion ausgelöst haben. Beim Tanken greift die deutsche Regierung der Bevölkerung unter die Arme. Ab Oktober gilt in Deutschland ein Tankrabatt. Bis Ende Jahr kosten Diesel und Benzin 17 Cent weniger pro Liter. Bereits im Frühling hatte Deutschland vorübergehend einen Tankrabatt eingeführt. Ein Airbus der Schweizer Fluggesellschaft Swiss konnte am Nachmittag wegen eines Notfalls nicht wie geplant landen. Laut 20 Minuten war der Grund eine Fehlermeldung eines Hydrauliksystems. Die Maschine war nach Valencia unterwegs. Anstatt wie geplant gegen 14 Uhr landete das Flugzeug erst knapp gegen 16 Uhr. Dazwischen kreiste der Flieger über 1,5 Stunden über dem Flughafen. Es bleibt ein schönes, sonniger Abend. Morgen Samstag geht es mit der Sonne weiter. Es wird aber noch etwas wärmer, mit lokal bis zu 27 Grad.
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1: Ich bin Tina Golatrella. Guten Abend. Die Schweiz erleichtert den Import von Mais als Tierfutter bis Ende April. Damit sollen Bauern nach dem trockenen Sommer genügend Futter für ihre Tiere beschaffen können. Ursprünglich war die Maßnahme nur bis Ende Oktober vorgesehen. Das Wirtschaftsdepartement verlängert sie nun auf Antrag des Schweizer Bauernverbands. In mehreren Städten der Schweiz haben tausende Menschen für den Klimaschutz demonstriert, so in Bern, Basel und Zürich. Nach dem Hitzesommer forderten sie laut Kiesten SDA, dass wirksame Hitze- und Klimaschutzmaßnahmen sofort umgesetzt werden. Der Klimaschutz habe höchste Priorität. Zur Demonstration aufgerufen hatte die Allianz keine 50 Grad Sommer. Der Autohersteller Volkswagen und seine Töchter Audi und Seat rufen weltweit über 2 Millionen Fahrzeuge in die Werkstätten zurück. Dies wegen eines Fehlers im Lenkungssystem. Die benutzten Schrauben müssen durch korrosionsresistentere Schrauben ersetzt werden. Am meisten vom Rückruf betroffen ist Deutschland, wie aus Daten des Kraftfahrtbundesamts hervorgeht. In Spanien sollen 2 Frauen rund 2 Jahre lang mit der Leiche eines Mannes gelebt haben. Das berichtet die Zeitung El País. Bei den Frauen handelt es sich um die Ehefrau und Tochter des Toten. Laut der Zeitung hätten die Frauen ihr Haus seit der Corona-Pandemie kaum noch verlassen. Die Nachbarn hätten schließlich die Polizei informiert, weil sich beim Haus immer mehr Müll sammelte. Dabei entdeckte die Polizei die stark verweste Leiche des Mannes. Es ist den ganzen Tag schön bei 22 Grad. Am Morgen geht die Sonne weiter mit hochsommerlichen Temperaturen von bis zu 27 Grad.
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1: Die Themen haben heute Schlagzeilen gemacht. Guten Abend. Der Bundesrat will jährlich 5,4 Millionen Franken mehr für die Integrationsförderung ausgeben. Damit stockt der Bundesrat das Geld ab 2028 auf insgesamt fast 67 Millionen Franken pro Jahr auf. Unter anderem wird das Geld in die sogenannte Integrationsvorlehre investiert, erklärt Justizminister Beat Jans. Dadurch werden Jugendliche auf eine Lehre in der Schweiz vorbereitet. Die Vorlehre sei ein Erfolgsmodell, so Jans.
2: Bis Ende 2024 haben rund 4.700 junge Menschen daran teilgenommen. 83% haben sie erfolgreich abgeschlossen. 70% sind danach direkt in eine berufliche Grundbildung eingetreten.
1: Die Aufstockung sei notwendig, weil die Bevölkerung gewachsen sei und die Kantone, Stand heute, mehr in die Integration investieren als der Bund. Auch Nazi-Spieler Embolo reist nicht ins Camp zur Fußball-Nazi. 2025 hatte Breel Embolo eine bedingte Geldstrafe wegen Anstiftung zu Urkundenfälschungen erhalten. Der Nazi-Stürmer kaufte sich gefälschte Covid-Testzertifikate. Wie Granit Xhaka wird Embolo wegen der Verurteilung deshalb für die kommenden Spiele nicht zur Schweizer Nationalmannschaft stoßen.
3: Die Militäruniform Tenue A gibt es aus Spargründen nur noch für ausgewählte Armeeangehörige. Nun zeigt sich, die ausrangierten Ausgänger werden nicht etwa recycelt, sondern verbrannt. Das berichtet das Newsportal Schweiz heute. Recycling wäre zu aufwendig und teuer, weil Uniformen und Abzeichen unkenntlich gemacht werden müssten. Wie viele Uniformen insgesamt vernichtet werden, gibt die Armee nicht bekannt.
1: Der Bundesrat will die Schweiz besser vor Cyberangriffen schützen. Dafür soll erstmals ein eigenes Cybersicherheitsgesetz entstehen. Der Bundesrat hat dem Verteidigungsdepartement den Auftrag erteilt, bis im Juni 2027 eine Vorlage auszuarbeiten. Das Gesetz soll unter anderem Regeln für Hersteller und Händler von Software und Hardware festlegen. Unsichere Produkte könnten künftig sogar verboten werden. Auch Cloud- und Hosting-Anbieter sollen bei Cyberangriffen stärker in die Pflicht genommen werden. Auch im Herbst hat sich der Wasserstand im Rhein nicht erholt. Er erreicht ein Rekordtief. Das zeigen Zahlen der deutschen Wasserstraßenverwaltung. So beträgt der Wasserstand im Rhein bei Köln noch einen halben Meter. Dadurch können Frachtschiffe nur noch mit eingeschränkter Ladung fahren.
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1: Die Themen haben heute Schlagzeilen gemacht. Guten Abend.
2: Velo- und E-Bike-Fahrende fühlen sich unsicher auf Schweizer Strassen. Laut dem AXA Mobilitätstacho fürchten 3 von 4 Befragten, durch andere Verkehrsteilnehmende in einen Unfall verwickelt zu werden. Meri Milanovic.
3: Die Angst, dass andere einen Unfall verursachen, ist grösser als selber schuld zu sein. Laut der Versicherung AXA könnte unser Strassennetz schuld sein, weil Velofahrende direkt neben den Autos fahren müssen und Autos als die Stärkeren gesehen werden. Weniger Angst haben dafür Autofahrende oder Fußgänger. Die Umfrage zeigt auch, dass für viele Selbstkontrolle wichtig ist. Eine Mehrheit wird lieber selber fahren statt Beifahrer sein, vor allem Männer. Generell fühlt sich eine deutliche Mehrheit der Schweizer Bevölkerung sicher im Strassenverkehr und im öffentlichen Verkehr.
1: Der Bundesrat will Mieterinnen und Mieter besser vor zu hohen Mieten schützen. Er hat dafür aber die Mietpreisinitiative abgelehnt. Diese fordert etwa automatische und regelmäßige Mietzinskontrollen. Das ist laut dem Bundesrat zu aufwendig. Deshalb hat er einen indirekten Gegenvorschlag beschlossen. Mit diesem sollen die Regeln im Mietrecht klarer und einfacher werden. Mieter sollen schneller erkennen können, ob ein Mietzins missbräuchlich ist.
2: Die Schweiz geht mit etwas weniger Energiereserven in den Winter als sonst. Die Stauseen sind aktuell zu 73% gefüllt, normalerweise wären es rund 80%. Auch Europas Gasspeicher sind weniger voll. Noch sehen Energieexperten im Blick zwar keine Strommangellage, heikel würde es aber, wenn mehrere Dinge zusammenkommen. Ein kalter Winter, wenig Sonne und Wind und gleichzeitig wenig Gas. Dann müsste die Schweiz deutlich mehr Strom aus dem Ausland importieren.
1: Der Bundesrat sieht die Schweiz gewappnet gegen die Tigermücke. Zwar breite sich die Tigermücke immer weiter aus, es bestehe aber keine direkte Gefahr für Ausbrüche von Tropenkrankheiten. Bisher seien in der Schweiz auch keine lokal übertragenen Fälle von Tropenkrankheiten verzeichnet, teilt der Bundesrat mit. In den Kantonen Genf, Basel-Stadt und Tessin gilt die Tigermücke als flächendeckend etabliert. In 7 weiteren Kantonen, darunter Aargau und Zürich, gibt es regionale Populationen. Das deutsche Parlament hat wegen der hohen Benzinpreise einen erneuten Tankrabatt beschlossen. Mit dem Gesetz der Regierungskoalition von Kanzler Friedrich Merz wird die Energiesteuer auf Diesel und Benzin von Oktober bis Ende Dezember gesenkt. Das Gesetz soll am 1. Oktober in Kraft treten. Allerdings äußern Kritiker Zweifel daran, dass dieser Rabatt an den Tankstellen in voller Höhe an die Kunden weitergegeben wird. Der Rabatt sei schon im Mai und Juni nicht vollständig weitergegeben worden.
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1: Die Themen haben heute Schlagzeilen gemacht. Guten Abend. Der Bundesrat will jährlich 5,4 Millionen Franken mehr für die Integrationsförderung ausgeben. Damit stockt der Bundesrat das Geld ab 2028 auf insgesamt fast 67 Millionen Franken pro Jahr auf. Durch die Integration könne auch der Fachkräftemangel in der Schweiz bekämpft werden, sagt Jans. Somit würden alle profitieren.
2: Diese Menschen brauchen die Schweiz, aber ebenso braucht die Schweiz diese Menschen, um offene Stellen besetzen zu können. Je besser die Integration gelingt, desto weniger Zuwanderer brauchen wir.
1: Die Aufstockung sei notwendig, weil die Bevölkerung gewachsen sei und die Kantone Stand heute mehr in die Integration investieren als der Bund. Auch Nazi-Spieler Embolo reist nicht ins Camp zur Fußball-Nazi. 2025 hatte Breel Embolo eine bedingte Geldstrafe wegen Anstiftung zu Urkundenfälschungen erhalten. Der Nazi-Stürmer kaufte sich gefälschte Covid-Testzertifikate. Wie Granit Xhaka wird Embolo wegen der Verurteilung deshalb für die kommenden Spiele nicht zur Schweizer Nationalmannschaft stoßen.
3: Die Militäruniform Tenue A gibt es aus Spargründen nur noch für ausgewählte Armeeangehörige. Nun zeigt sich, die ausrangierten Ausgänger werden nicht etwa recycelt, sondern verbrannt. Das berichtet das Newsportal Schweiz heute. Recycling wäre zu aufwendig und teuer, weil Uniformen und Abzeichen unkenntlich gemacht werden müssten. Wie viele Uniformen insgesamt vernichtet werden, gibt die Armee nicht bekannt.
1: Der Bundesrat will die Schweiz besser vor Cyberangriffen schützen. Dafür soll erstmals ein eigenes Cybersicherheitsgesetz entstehen. Der Bundesrat hat dem Verteidigungsdepartement den Auftrag erteilt, bis im Juni 2027 eine Vorlage auszuarbeiten. Das Gesetz soll unter anderem Regeln für Hersteller und Händler von Software und Hardware festlegen. Unsichere Produkte könnten künftig sogar verboten werden. Auch Cloud- und Hosting-Anbieter sollen bei Cyberangriffen stärker in die Pflicht genommen werden. Auch im Herbst hat sich der Wasserstand im Rhein nicht erholt. Er erreicht ein Rekordtief. Das zeigen Zahlen der deutschen Wasserstraßenverwaltung. So beträgt der Wasserstand im Rhein bei Köln noch einen halben Meter. Dadurch können Frachtschiffe nur noch mit eingeschränkter Ladung fahren.
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1: Die Themen haben heute Schlagzeilen gemacht. Guten Abend.
2: Rund die Hälfte der Bevölkerung nervt sich einmal pro Woche oder sogar täglich über andere Verkehrsteilnehmende. Das zeigt der Mobilitätstacho des Versicherers AXA. Meri Milanovic.
3: Genervt sind vor allem zwei Gruppen. Die im Auto hocken und die Velo fahren. Das Schlimmste für Autofahrende ist, wenn jemand dicht auffährt oder vergisst zu blinken. Velofahrende nerven sich, wenn andere zu wenig auf sie schauen oder Autos zu schnell fahren. Der grösste Stressfaktor bleibt aber weiterhin der Stau und volle Strassen. Wer mit dem ÖV unterwegs ist, nervt sich, wenn andere Lärm machen. Fast 3/4 der Befragten sagen, laut zu telefonieren bringt einem auf die Palme. Was auch gar nicht gut ankommt, sind Füße auf den Sitz, Müll oder starke Gerüche.
1: Der Bundesrat will Mieterinnen und Mieter besser vor zu hohen Mieten schützen. Er hat dafür aber die Mietpreisinitiative abgelehnt. Diese fordert etwa automatische und regelmäßige Mietzinskontrollen. Das ist laut dem Bundesrat zu aufwendig. Deshalb hat er einen indirekten Gegenvorschlag beschlossen. Mit diesem sollen die Regeln im Mietrecht klarer und einfacher werden. Mieter sollen schneller erkennen können, ob ein Mietzins missbräuchlich ist.
2: Die Schweiz geht mit etwas weniger Energiereserven in den Winter als sonst. Die Stauseen sind aktuell zu 73% gefüllt, normalerweise wären es rund 80%. Auch Europas Gasspeicher sind weniger voll. Noch sehen Energieexperten im Blick zwar keine Strommangellage, heikel würde es aber, wenn mehrere Dinge zusammenkommen. Ein kalter Winter, wenig Sonne und Wind und gleichzeitig wenig Gas. Dann müsste die Schweiz deutlich mehr Strom aus dem Ausland importieren.
1: Der Bundesrat sieht die Schweiz gewappnet gegen die Tigermücke. Zwar breite sich die Tigermücke immer weiter aus, es bestehe aber keine direkte Gefahr für Ausbrüche von Tropenkrankheiten. Bisher seien in der Schweiz auch keine lokal übertragenen Fälle von Tropenkrankheiten verzeichnet, teilt der Bundesrat mit. In den Kantonen Genf, Basel-Stadt und Tessin gilt die Tigermücke als flächendeckend etabliert. In 7 weiteren Kantonen, darunter Aargau und Zürich, gibt es regionale Populationen. Das deutsche Parlament hat wegen der hohen Benzinpreise einen erneuten Tankrabatt beschlossen. Mit dem Gesetz der Regierungskoalition von Kanzler Friedrich Merz wird die Energiesteuer auf Diesel und Benzin von Oktober bis Ende Dezember gesenkt. Das Gesetz soll am 1. Oktober in Kraft treten. Allerdings äußern Kritiker Zweifel daran, dass dieser Rabatt an den Tankstellen in voller Höhe an die Kunden weitergegeben wird. Der Rabatt sei schon im Mai und Juni nicht vollständig weitergegeben worden.
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